0: als ich den
1: Tanker fand. Da war das alles unerschlossenes Land. Am Feuer saßen die Leute und brieten ihre Beute und duschen sich mit Land.

0: zwischen Heimbach und Hopstetten-Weiersbach ums Leben gekommen. Aus noch ungeklärter Ursache kippte gegen 1.40 Uhr ein Bagger beim Entladen eines Containers um und stürzte auf den 55-Jährigen. Der Mann war sofort tot. Der Baggerfahrer erlitt einen Schock und musste ins Krankenhaus eingeliefert werden. Mit zwei Spezialkränen wurde der Bagger und der Container geborgen, auf einen Tieflader verladen und zwecks weiterer Untersuchungen durch einen Gutachter sichergestellt.
1: Сегодня. Сегодня. 30.
2: 30.
1: Августа.
3: Августа.
4: В Москве 2 часа ночи.